Und Diana deckt ihr 30 Spot des Neuke Sabian. Schau dir das auf jeden Fall. Coming back to me good. Schieß ihr Radio SWK und Klaus Lamarck als Vibes.